0: 2. Tomorrow we'll have a mix of sun and cloud with a strong wind, a high of 11. Then for Wednesday, sunshine, 19 degrees. And on Thursday, a good chance of showers with a high of 20. 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